Frau Feinstein, 13, Edmund Erlebsdorf. Sieht die Leute von heute nicht.